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1: Das ist 7 Uhr.
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1: Und wieder, das geht heute noch ein Kehr richtig sommerlich. 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
1: Heute geht es nach einem sommerlich. 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
1: Der nächste Blick geht raus auf die Strassen, da man Auto und Pan auf der A7 stehen, in Richtung Stadt, direkt hinter dem Tunnel gerufen. Das Auto steht hier auf der Seite, die Rietspur am Tunnel ist aber da wenigstens gesperrt und da wird Lorenzweiler ist auch bis auf weiteres zu. 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So, der Verkehr lief drei über die Pannenspur. Schaut ihr dann noch auf der A13 in Richtung Peting, tischt er auf und abfährt zu essen, die Rietspur ist gesperrt. 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
1: kommen wir bei Meteo. Heute ist es dann ein Mix aus Sonne und Wolken, die uns erwärts Temperaturen zwischen 25 und 29 Grad an der Spitze. Dabei könnt dann ja, relativ viel Sonne bis zu 9 Sonnenstunden sie gemeldet. Für Mittwoch seid ihr zwischen dann Mikil aus 17 bis 21 Grad mit den Maximalwerten, aber könnt Sonne rauslösen. Auch du bis zu 7 Stunden Sonne möglich. 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
1: Hier am Punkt 10 Uhr und dafür gucken wir mal raus, ob unsere Strassen aktuell dann Bild unverändert. 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Die Verholspur und die Rätspur sind gesperrt, an der Verkehr läuft also über die Pannenspur. 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Den läuft bidirektionell auf enger Spur pro Richtung, und noch die Vitesse ist also auf 70 km an der Stunde limitiert, hier also auf ihren Tacho aufpassen. 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
1: Wie gesagt, das mit der Meteo aus. 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
0: Wir haben damals auch schon 11 Uhr und wir gucken ein paar zusammen raus auf uns Strassen. 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
0: Meteo von Haut weist sich dann ja für den späten Sommer respektive den Anfang vom meteorologischen Hirsch von seiner bester Seite. 25 bis 29 Grad. 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Das ganz angenehm an auch sonnig. 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
1: Haben wir einen Bulli auf der A4 Richtung Asch, auf der Hecht von der Junction Lankels, dann ein Accident auch zu Asch, an der Rue de Luxembourg, auf der Hecht vom Enovos, ein Velo an ein Auto sind hier am Kuh, die Rettungsdienster sind einfach schon auf der Platz. Dann eine Reihe Autoampan, ein Autoampan auf der A13 am Tunnel Markuspirsch am Chantier. Der Tunnel geht also dann in beide Richtungen gesperrt, hier ist auch Stau. Nach einem Autoampan auf der A4 Richtung Hollerisch, auf der Abfahrt Asch Lalling, du hast die Abfahrt zum Teil blockiert. Und dann ein Kamionampan auf der A3 Richtung Frankreich um Betebäuerkreuz. Die Abfahrt ist, wenn ihr von der A13 kennt, verkehrt an die Rätspur ist gesperrt. 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
1: Auch der Rest von der soll es drischen bleiben und die Sonne könnte sich auch noch eins beweisen. Auch wenn es den Abend ein paar mehr Wolken können gehen, auch hier bleibt es drischen. Das dann auch bei Temperaturen haut zwischen 24 und 29 Grad. Der Rest von der Woche bleibt es tendenziell drischen. Samstag kann es zu leichten Regenschauern kommen. Wir müssen also aber wie Haut, also Wolken, aber es bleibt aber drischen. Und das dann bei Temperaturen nur zwischen 13 und bis zu 21 Grad.
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1: Für den Moment sind alte Autos in Pannen und Accidenten gerammt. 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
1: Auch der Rest vom Dach bleibt es weiterhin drischen an. Auch die Sonne könnte sich mal weisen. Den Abend können ein paar mehr Wolken abziehen, aber auch heil bleibt es drischen. Das dann auch bei Temperaturen heute zwischen 24 und 29 Grad. Und auch der Rest von der Woche bleibt es tendenziell drischen. Samstag kann nicht mal zu leichten Rehschauern kommen. So soll es aber wie gesagt die ganze Woche drischen bleiben, so dann auch Mühe. Da ist es dann Wehhaut, also Wolken, mehr es bleibt drischen. 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
1: 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Weiterhin erwartet die Information, dass wir jetzt erbestimmten Trafik auf der A13 am Tunnel Markusbirsch aktuell bidirektional auf enger Spur pro Richtung läuft und wird das als durch auf 70 km an der Stunde limitiert. 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
1: Auch der Rest vom Tag bleibt es drischen an sonnig. Den Abend können ein paar mehr Wolken abziehen, aber auch hier bleibt es drischen. Das dann auch bei Temperaturen heute zwischen 24 und bis zu 29 Grad nach. Der Rest von der Woche bleibt es auch tendenziell drischen. Samstag kann es zu leichten Regenschauern kommen. Da war eigentlich drischen. Also nicht wie Haut, Temperaturen gehen aber noch mal rauf. Nur also da war dann auch wie Haut, Wolke mehr drischen. Wir fangen die Temperaturen eben auch schon rauf zu gehen. Die Temperaturen sind dann nur zwischen 13 und bis zu 21 Grad.
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2: 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Und zwar am Anfang von der Brötel, von der A13, vier Ruf zu führen, auf Dittlingraut und auf der A3 Richtung Frankreich. 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
1: Auch der Rest vom Tag bleibt es weiterhin drischen als sonnig. Dadurch können ein paar mehr Wolken abziehen. Mir auch hier bleibt es weiterhin drischen. Der danach bei Temperaturen haut zwischen 24 und 29 Grad. Der Rest von der Woche bleibt es sowieso tendenziell drischen. Just am Samstag kann es sein, dass leicht Rehschauern geschehen. Nur also dann aber wie haut, also Wolken, mir es bleibt aber drischen. 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
1: Und da gehen wir rüber bei den Lex Friedrich.
2: Schönen guten Abend. Autounfall von der Polizei gemeldet für eine Minute auf der National 31 zwischen Kiel und Diddling. 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
1: Am Domat ist es 6 Uhr.
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12: 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Am Meteorolog seht ihr, dass es nicht frische bleibt, dass es doch noch warm bleibt. Heute Abend nach dem Weiß Platz, weiß 26 Grad. Man wird ein bisschen kühl, ein bisschen frisch, aber nicht viel Männer Temperaturen, da der geht. 21 Grad nach am Nomittisch, mit Nuven, aber trotzdem noch mal 18 Grad und bleibt dann auch die ganze Zeit über einem Licht bedeckt, wenn ihr wart. 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
2: Ein bisschen Aufregung liegt in der Luft, denn wir feiern heute den Saisonauftakt der Deutschen Radiophilharmonie. Hallo, herzlich willkommen. Wir sind in der Saarbrücker Kongresshalle. Ich bin Gabi Sarwasch von SR Kultur und bin mit meinem Kollegen Lex Kaufmann von Opus 100,7 in unserer kleinen Moderationskabine auf der Empore hinter dem Publikum. Lex, ich finde es super schön, dass wir das heute wieder zusammen wuppen können.
3: Freut mich auch. Wuppen, stemmen, rocken, Hauptsache ja, gemeinsam eine gute Zeit haben. Danke gleichfalls, Gabi. Freut mich sehr, hier zu sein. Am Domaz dann auch den Switch auf Lützebäuerisch. Ich begrüße nicht nur die Lauschtrinnen und Lauschtrauf vom SR Kultur, auch als Lützebäuer Freund vom Opus. Schön, dass ihr mal dabei seid bei einem Konzert, den aus dem Titel nur an den Olymp feiert, Gabi. Nichts zu rocken, dafür aber dazwischen immer träumen und mitreißen.
2: Ja, du hast es gesagt, Lex. Olymp ist das Motto, gehört zur Programmlinie Säulen Europas. Das ist der rote Faden der Saison, den Giuseppe Pons gesetzt hat. Die Eröffnung des Konzerts, die liegt gleich nach dem Auftakt von Giuseppe Pons in den Händen und Lippen von Grigori Mordaschow. Und bevor es losgeht mit dem Prélude à l'après-midi d'enfant von Claude Debussy, begrüßen zunächst Interims-Orchestermanagerin Maria Gretzel und SR-Intendant Martin Grasmück das Publikum.

0: Herzlich willkommen zu einer neuen Saison mit der Deutschen Radiophilharmonie Saarbrücken-Kaiserslautern und ihrem wunderbaren Chefdirigenten Josef Pons. Mein Name ist Martin Grasmück, ich bin der Intendant des Saarländischen Rundfunks, für die, die mich noch nicht kennen. Und man sagt ja so schön, in einem James-Bond-Film heißt es, sag niemals nie. Und diesmal sagt auch die Deutsche Radiophilharmonie, sag niemals nie. Ich habe sie in Losheim erst verabschiedet, aber sie ist wieder da. Und deshalb bitte ich auch nochmal um einen freundlichen Applaus für Maria Kretzel, unsere wunderbare Orchestermanagerin. Maria, toll, dass du da bist. Maria, was erwartet uns heute? Olymp.
1: Ja, einen wunderschönen guten Morgen dann auch von mir. Herzlich willkommen zu dieser neuen Saison. Ich möchte nur ganz, ganz kurz ein paar Worte dazu sagen. Die neue Saison steht unter diesem großen Motto, die Säulen Europas. Und wie wir alle wissen, Europa ist zurzeit sehr gefordert. Und Josef Pons, unserem Chefdirigenten, war es extrem wichtig, einmal die kulturellen Fundamente Europas ins Zentrum zu rücken und in den Blick zu rücken. Daher werden Sie in der kommenden Saison musikalische große Werke erwarten, die Bezug nehmen auf die großen Geister, die großen Schriftsteller wie Miguel Cervantes, William Shakespeare, Johann Wolfgang von Goethe. Es wird Stoffe vertont werden der Antike, der griechischen Antike und aber auch der nordischen Sagenwelt. Das Schaffen einer Hildegard von Bingen, wie wir wissen, hat eine Ausstrahlung seit dem 11. Jahrhundert bis heute. Auch sie gibt ein Thema vor der kommenden Saison. Wir können uns alle darauf sehr freuen, aber heute zunächst einmal wenden wir den Blick zu unseren französischen Nachbarn und erleben diese zauberhafte Musik von Claude Debussy und Maurice Ravel. Insofern, ich freue mich auf viele weitere Begegnungen, hoffentlich im Laufe der Saison. Und heute begrüßen wir erstmal die Deutsche Radiophilharmonie mit Chefdirigent Josef Pons und dem spanischen Pianisten Javier Perianes. Danke für Ihre Aufmerksamkeit.
0: Vielen Dank und viel Spaß.
2: Zu halten. SR-Intendant Martin Grasmück und Maria Gretzel von der Deutschen Radiophilharmonie zum Auftakt in die neue Saison hier in der Saarbrücker Kongresshalle. Sie haben es schon angedeutet, die Säulen Europas. Das heißt, wir haben heute Claude Debussy, Prélude à l'après-midi d'un Faune, danach das Klavierkonzert in G-Dur von Maurice Ravel, nach der Pause die beiden Ballettsuiten Daphnis und Chloe von Ravel. Die stehen dann nach der Pause auf dem Plan und wir haben gleich den Faun, eine Figur der römischen Mythologie zwischen Schlaf und Traum, mitten in einer ganz heißen Atmosphäre, die Sie wahrscheinlich alle noch im Körper spüren nach diesem langen und heißen Sommer, oder Lex?
3: Ja eben, und Debussy schreibt an den Urzing 90er Jahren, nach diesem Weg gab es komplett Neues. Bis heute den Ideal, Musik soll kräftiger, streng kadriert klingen, geht in Debussy heute anders wie seine Zeitgenossen, denken an seinen phonisch-orchestralen Charakter, vergiss mal Lumuk.
2: Und wir hören jetzt dieses Prélude à l'après-midi d'un Faune von Claude Debussy mit einem Flötensolo zu Beginn und unserem Chefdirigenten Josef Pons, der jetzt auf die Bühne kommt. Er dirigiert unsere Deutsche Radiophilharmonie zum Saisonauftakt heute hier live auf SR Kultur.

0: Nur ein Schlagzeuger steht auf der Bühne und bedient diese Cymbale Antique, die Sie hier gehört haben, so ein Glockenspiel ähnlich, oder Crotal heißen sie auch, zwei kleine Messingscheiben, die mit einem Klöppel angeschlagen werden. Und das gehört zu diesem sehr erotisch verspielten, pastellfarbigen Stück L'après-midi d'enfant bzw. Prélude à l'après-midi d'enfant von Claude Debussy nach einem Gedicht von Stéphane Mallarmé hatten wir hier auf SR Kultur mit José Pons und der Deutschen Radiophilharmonie. Und Opus 100,7 ist heute mit hier dabei bei SR Kultur.
1: Ja, zusammen mit Gabi Savas begleite mich auf diesem Sonntagsviermittag. An Gabi, egal ob Komponisten wie den Mussorgsky aus seinem bekannten Trompetensolo oder hei beim Flütenintro vom Debussy-Singer Prélude, verlangt höchste Konzentration, als Solist aufzutreten, nirft natürlich dem Stress, zumal wenn der Repertoire dann noch so anspruchsvoll ist. Fangerfertigkeit, also Lodo für auch für den Pianist Javier Perianes gefroht. Hier spielt als Lodo gleich der Maurice Ravel, sein Pianoskonzert an Sommerjör.
0: Ja, Lex, du hast es gesagt, die Bühne wird gerade umgebaut, unsere Orchesterwarte sind gefragt, die Harfen werden ein bisschen nach vorne geschoben, haben ja eben schon diese schönen Farben der Harfe auch gehört, viele Holzbläser, Farben auch kombiniert mit Streichern, die werden wir jetzt auch in diesem Klavierkonzert in G-Dur von Maurice Ravel haben. Nur 20 Minuten lang, aber extrem viel drin, auch an unterschiedlichen Stimmungen. Wir haben Jazziges, wir haben Baskisches, am Anfang unter anderem mit Piccolo und Tamburin. Also wirklich ganz verschiedene bunte Elemente auch drin in diesem Konzert.
1: Ja, der Maurice Ravel ist zu dem Zeitpunkt ein weltbekannter Komponist, wie er das schreibt, gerade von einer erfolgreichen Tournee durch die USA, Kanada zurück. Dafür auch Jazz-Influencen, die gleich zu hören sind. Auch sein Bolero ist zu Paris derzeit fertig geschrieben und aufgeführt. Lange kleiner Vakanzer singer heimisch, dem Baskenland, Gabi hat schon gesagt, fängt der Pianoskonzert aus Formage an, die späterhin dann um Pult aufgeführt wird vom Ravel.
0: Javier Perianes wird unser Solist sein. Aus Andalusien stammt er. Eine enge Beziehung hat er auch mit José Pons und wird es uns spielen, dieses Klavierkonzert in G-Dur von Maurice Ravel, in dem auch viele Erinnerungen an George Gershwin stecken. Das werden wir sehr deutlich hören. Hier also ist Javier Perianes mit der Deutschen Radiophilharmonie und unserem Chefdirigenten José Pons und dem Klavierkonzert G-Dur von Ravel.

0: Mozart trifft Gershwin im Baskenland, könnte man sagen, zu diesem G-Dur-Klavierkonzert von Maurice Ravel. Alles Mögliche drin. Eine Peitsche und Holzbläser-Soli, wie zum Beispiel vom Englischhorn in einem langsamen Satz. Und Sophia durfte hier aufstehen. José Pons hat sie aufstehen lassen. Er leitet als Chefdirigent heute die Deutsche Radiophilharmonie zum Auftakt der neuen Konzertsaison hier auf SR Kultur und Opus 100,7 live aus der Kongresshalle.
1: So ist es. Und ihr hört eine fantastische Stimmung für den Auftaktskonzert. Der Start von der neuen Saison 26-27 unter dem Titel Olympe geht es an französische Klangwelten mit auch spanischem Flair getuscht. Von Claude Debussy, mit dem wir gestartet sind, Yvan Tan-Elo, de Maurice Ravel. Großen Applaus für die Musikerinnen und Musiker heute zu Saarbrücken.
0: Gefeiert wird vor allem natürlich der andalusische Solist Javier Perianes, der nach Saarbrücken gekommen ist, um dieses G-Dur-Konzert zu spielen. Ein Musiker, der mal, habe ich gelesen, für Daniel Barenboim tatsächlich seine eigene Hochzeit verschoben hat. Das muss Liebe sein. Seine Frau offenbar hatte nichts dagegen. Und der auch immer vor jedem Konzert seine erste Lehrerin anruft, eine Nonne, die schon 96 ist und sagt, er ist so dankbar und glücklich, jeden Tag Musik machen zu dürfen. Auch sicher mit solchen Musikern und Musikerinnen wie der Deutschen Radiophilharmonie, mit den fantastischen Solisten. Wir haben es ja gehört, unglaublich schwere Partien auch in den Bläsern, im Horn, in der Klarinette, im Fagott und im Englischhorn und in der Flöte und alle Trompete natürlich auch. Alle dürfen hier nacheinander aufstehen, Lex.
1: So ist es. Mal ein bisschen ja, verträumt, mal dann aber auch minutenglisch. Da geht aber schon mal mit zackigem Tempo 4 Runden. Wie Gabi gesagt hat, Mozart trifft Gershwin im Baskenland sozusagen. Also ein wunderschönen Klangwelt, die wir heute präsentiert kriegen vom Pianist, den dann ja spanischen Flair mit drauf bringt.

Der andalusische Klaviersolist Javier Perianes bekommt Blumen und wir hoffen natürlich auch eine Zugabe. Vielleicht hat er ja was dabei. Ja, und vielleicht hören wir ja was, was uns dann auch schon mal einstimmt nachher auf die zweite Hälfte. Claude Debussys, nein, Maurice Ravel, jetzt verwechsel ich dann doch die beiden Komponisten. Nein, in der ersten Hälfte hatten wir Debussy und dann genau. Ravel. Genau, nach der Pause gibt es Daphnis und Chloe, die beiden Ballettsuiten. Und jetzt kommt Javier Perianes nochmal zurück auf die Bühne, möchte, dass das Orchester aufsteht, aber er setzt sich jetzt selbst ans Klavier.

0: Christian selbst, begeisterter Applaus für unseren spanischen Solisten Javier Perianes, der diese Musik von Manuel de Falla natürlich im Blut hat. Die spielt er wahrscheinlich schon, seit er ganz klein ist. Danza Ritual del Fuego aus dem Ballett Amor Brujo hat er uns hier gezaubert, wirklich aus den Tasten. Seine Zugabe hier in der Saisoneröffnung der Deutschen Radiophilharmonie in der ersten Matinee der Saison. Heute Vormittag live auf SR Kultur und Opus 100,7.
1: Ja, ganz schnell ein Tanz aus dem frühen 20. Jahrhundert, den wir hier haben. Am Jahr 1915 sind wir hier in Spanien in NRW. Am Jahr die Matkrit ein Balli, die schon ein bisschen undeutet, werde ich schon an der zweiten Teil von diesem Konzert erwähnt. Du gehst nämlich auch dann an den Balli River.
0: Man hört, das Publikum feiert Javier Perianes. Es ist begeistert von seinem sehr virtuosen Spiel. Und wie Lexis auch schon gesagt hat, so ein kleiner Wink mit dem Zaunpfahl nachher in die zweite Hälfte. Da haben wir ja unter anderem auch Ballettmusik, nämlich Daphnis und Chloé von Maurice Ravel. Wobei man sagen muss, das erste Stück von Claude Debussy, da hatten wir gar keine Zeit mehr drüber zu sprechen. Nee, Remy Didofon gibt es nämlich auch als Ballett. So.
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0: Das Publikum hat die Pause draußen genossen. Bei dem herrlichen Sommerwetter trudelt langsam wieder zurück in die Kongresshalle zum zweiten Konzertteil der ersten Matinee mit den Suiten Daphnis und Chloé von Maurice Ravel. Die erste Matinee der neuen Saison haben wir heute live für Sie zusammen mit Opus 100,7 aus Luxemburg.
1: Ja, und ich freue mich wieder zurück bei euch zu sein, liebe SR-Kultur-Zuhörerinnen und Zuhörer in der wunderschönen Kongresshalle. Freut mich auch, dich wiederzusehen, Gabi. Und was eine tolle erste Konzerthälfte. Ja, und du machst so eine Joch Irsch um Opus. Herzlich willkommen. Wir sind pünktlich zurück an der zweiten Konzertshaltchen mit der Deutschen Radiophilharmonie an dem Josef Ponz. Ein Konzert, den an den Olymp thematisch geht. 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
0: Und man sieht's, die Bühne wird sehr voll. Wir haben wirklich eine riesige Besetzung mit einer ganzen Menge von Schlagzeugern und Blechbläsern, Streichern, auch bis zum Rand ausgefüllt die Bühne. Für Daphnis und Chloé, ein Ballett von Ravel, das die Geschichte von zwei Waisenkindern erzählt. Den Ziegenhirten Daphnis und der Schafshirtin Chloé auf der griechischen Insel Lesbos. Sie werden von Schäfern aufgezogen und verlieben sich ineinander bis zum Happy End. Dauert's aber eine ganze Weile, da müssen sie noch einige Abenteuer überstehen, unter anderem auch eine Entführung.
1: Ja, die erste Suite, die fängt bald schon am Stil von einer Nocturne an, gedämpft, liest an Gedanken, ihr den B-Moll an eine Beunruhigung umschlägt. Die erste Suite schaukelt sich immer mehr herab, und geht sogar rhythmisch dann auch mehr aggressiv. Die zweite Suite dann der komplette Kontrast dazu, kein nichts mehr mit der bekannten Levé du Jour von Ravel, mit deren Imitationen Naturelemente wärmt an auch lebt. Es versetzt mich am Schluss sogar häufig an Rausch, Gabi.
0: Ja, 6 Sätze haben wir insgesamt. Nocturne zu Beginn, da haben wir eine Windmaschine, die eingesetzt ist, ganz mysteriös, die Stimmung, dann die Entführung der Piraten, ein Kriegstanz, Levé du Jour, gerade angesprochen, musikalischer Sonnenaufgang mit Vogelzwitschern, dann Pantomime, da wird nochmal die Geschichte von Pan und Syrinx erzählt und zum Schluss eine ausgelassene Feier des Lebens. Hier sind also die beiden Suiten Daphnis und Chloé von Maurice Ravel mit der Deutschen Radiophilharmonie und Chefdirigent Josep Pons.

0: Da tobt der Saal, das kann ich sehr gut verstehen. Gänsehaut ohne Ende in dieser unglaublich farbenreichen und mitreißenden Musik von Maurice Ravel. Beide Suiten zu Daphnis und Chloe waren das hier live aus der Saarbrücker Kongresshalle mit der Deutschen Radiophilharmonie und Joseph Pons. Strawinski hat ja mal gesagt, Daphnis und Chloe sei eines der schönsten Erlebnisse und Erzeugnisse französischer Musik. Und ich finde, das passt sehr gut, was er da gesagt hat. Ein Riesenorchester, ein fetter Sound. Ein echtes Erlebnis heute Vormittag hier auf SR Kultur zusammen mit Opus 100,7. Lex, das hat richtig Freude gemacht, oder?
1: Auf jeden Fall. Und uns bleibt ja nach diesem sagenhaft und mystischen Konzert womöglich die Erkenntnis, Mythen müssen nicht unbedingt erzählt werden, um lebendig zu sein. Auch einzelne Akkorde und Klangkontraste reichen schon aus. Ja, um an den Faun von Debussy nochmal anzuknüpfen, ein traumhaft voller Abschluss, auch jetzt eben mit Ravels Ballett.

0: Sie hören zu einem Jubel, dass Josep Pons hier alle Holzbläser insbesondere und auch die Blechbläser und Schlagzeuger, von denen gibt es übrigens 10 Stück an der Zahl, die hinter dem Orchesterthrone nochmal alle einzeln aufstehen lässt. Unglaublich viele Soli auch reingepackt in diese Suiten Daphnis und Chloé von Maurice Ravel. Macht, finde ich, unglaublich Lust auf die neue Saison. Da werden wir noch ein paar Höhepunkte haben in den nächsten Wochen. Nächstes Wochenende fährt das Orchester mit Christoph Eschenbach nach Bruck und am 25.09. sind wir wieder hier in der Kongresshalle mit der ersten Soiree mit Strauss Don Quichotte, zwei Musikern aus unserem Orchester, nämlich Solobratscher Benedikt Schneider und Solo-Cellist Theo Rusu. Außerdem gibt es Wagner, Berlioz und Schumann. Und das Konzert von heute, das gibt es ab morgen für Sie zum Hören in ARD Sounds, in der App oder im Netz. Und da finden Sie auch übrigens jede Menge mehr Konzerte der Deutschen Radiophilharmonie und viel Inhalte zu klassischer Musik und auch Talks. Danke dir, Lex, an dieser Stelle schon mal für die schöne Kooperation wieder mit Opus 100,7 und dass ich mein Luxemburgisch wieder ein bisschen pimpen konnte.
1: Ja, und dieses Konzert wird für mich dann auch für eine Woche lang an unserer Mediathek für zu lauschen da sein. Das heißt, ja, du kannst selber noch immer rauschen. Alles das, was wir heute erzählt haben, ob du schwer gelassen, sowohl in der Opus.radio wie auch an der Opus 100,7 App. Gabi, es war mir wieder einmal eine Freude. Danke für die Gastfreundschaft und auch euch lieben Zuhörerinnen und Zuhörern von SR Kultur. Ade, und ich verabschiede mich auch an der Stelle. Bis zum nächsten Mal. An Dummert schalte mir Lo zurück an unser Studio ob den Kirschbirsch.
2: 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Das hier war eine Live-Transmission aus der Kongresshalle von Saarbrücken, die moderiert wurde vom Lex Kaufmann vom Opus und vom Gabi Sarwasch von SR Kultur.

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